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Ach so? Echt schon? Na dann, Papa. Komm halt wieder vorbei einmal. Deine Taschen hast du vergessen. Papa, ja? Servus. Nett was. Papa. Tschüss. Ja. So ein liebes Mädel.

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2: Na, Gru, Gru, kommt her da, es lieben Tauben. Ja, brav, solche Viecher merken es halt, wenn man ein guter Mensch ist, gell? Ja, wirst du es in Ruhe lassen, das arme Tauben, du blader Täuberich, du. Mein Gott. Hat ja nur ein Fuß in das arme Taubel. Gru, gru, ja.
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1: Was ich gern mag, ist mal was fast Klassisches spielen und dran voll abgehen. Das finde ich spannend.
2: Das machst du ja jetzt.
1: Ja, das mache ich ja auch. Ja. Und das kenne ich bis jetzt nur von Pianisten, die das so umsetzen.
3: Heute hier zu Gast die Cellistin Sophie Abraham. 2012 war sie schon einmal beim Roten Mikro. Der Anlass war damals das Erscheinen des Debütalbums The Little Band from Gingerland. So nannten Sophie Abraham und die Sängerin Angela Tröndle ihr jugendlich verspieltes Duo. Seither ist viel passiert. Beide Musikerinnen sind von Graz nach Wien gezogen und widmen sich ganz unterschiedlichen Projekten. Sophie Abraham ist schon lange Teil des Wiener Trios Frühstück und Mitglied des renommierten Radio String Quartet. Drittens ist sie auch als Solistin tätig. Jetzt ist bereits ihr zweites Soloalbum erschienen, auf dem nahezu alles von Sophie allein stammt. Komposition, Texte, Cello, alle Stimmen, sogar aufgenommen hat sie die Stücke selbst. Derzeit tourt sie mit dem Programm des neuen Albums durch Österreich. Mitte Juni hat sie im Grazer Stockwerk ein Konzert gegeben, in der Stadt, in der sie einst an der Musikuni Cello studiert hat. In der folgenden Stunde erzählt Sophie Abraham von den Stationen ihres musikalischen Wegs, von der Arbeit mit dem Radio String Quartet und anderen Kolleginnen und Kollegen und vom Entstehungsprozess ihrer neuen Kompositionen, ganz allein in ihrem Home-Studio. Dazu gibt es viel schöne Musik. Zu Beginn den Titeltrack aus dem neuen Soloalbum The Beauty in Between.

0: Ich habe ja noch studiert, wie ich mit Angela die Little Band from Gingerland gegründet habe. Und das war meine erste professionelle Erfahrung mit ein Album machen. Und habe viel von der Angela lernen dürfen. Ich weiß noch, dass ich während meines Studiums das Radio String Quartet bewundert habe. Die hatten damals ihre Mahavishnu-Platte, sind sehr viel herumgekommen. Und wie die gespielt haben, das hat mir einfach unglaublich gut gefallen. Damals war Clemens Bittmann, Bernie Mallinger, Asja Walcic und Cynthia Liao. Ich habe den Bernie gekannt, weil ich Unterricht bei ihm hatte, Schwerpunkt Jazz an der EGP-Abteilung der Cook-Uni. War immer sehr, sehr cool, die Stunden bei ihm. Der Igmar Jenner war mein Studienkollege und Freund und er hatte ja viele eigene Projekte, wo ich mitgewirkt habe und er ist irgendwann einmal eingestiegen ins Radio String Quartet. Das habe ich ja sehr nah mitbekommen, habe auch eines der ersten Konzerte, wo er eingestiegen ist, gehört, wo damals das Joe Zawinul Posting Joe Programm war. Ich habe damals die Asja auch gefragt, ja wie ist denn das? Und Asja hat gemeint, das ist einfach ganz toll mit dem Igmar. Dann bin ich nach Wien gegangen, habe abgeschlossen mein Konzertfachstudium an der MDW. Und wie in dieser letzten Phase, kurz vor meinem Diplom, sind auf mich zukommen, die Damen und Herren vom Radio String Quartet, ob ich nicht einsteigen mag. Ganz ohne Probespiel oder so, was ja bei den anderen schon so gewesen war. Also da gab es offizielle Probespiele. Die haben mir zuerst gedacht, puh, ja, aber natürlich, also das ist einfach eine große Chance und eine Freude und ich bin dann einfach eingestiegen. Erster Auftritt war auswendig, großer Konzerthaussaal mit Aufnahme, weil es so ein großes Fest vom Roland Neuwirth war. Das haben wir zwei Stücke mit Roland Neuwirth gespielt, gleich auswendig mit ein oder zwei Proben. Das war schon gleich in die Mitte eingestiegen sozusagen. Mhm.
1: Und ihr seid ja sehr erfolgreich.
0: Was die Musik betrifft, glaube ich, haben wir eine unglaublich hohe Qualität. Das Radio String Quartet macht sehr spannende Musik, sehr ausgefeilt. Das Tüfteln geht über Monate. Wie man was spielt, wie wir was aufnehmen, wie das dann auch gemischt wird. Da liegt irrsinnig viel Liebe und auch Know-how und Expertise drinnen. Der Bernie ist ein sehr guter Komponist, der die Stücke bis ins feinste Detail auch ausarbeitet, bevor er das uns vorstellt. Wir ändern dann schon manchmal noch Sachen, aber manchmal auch nicht. Also das hat er dann wirklich bis ins Detail sich ausgedacht. Und was ich sehr schätze, ist, dass der Igmar nicht nur auch sehr schöne Sachen bringt, schöne Kompositionen, sondern der kennt sie technisch so gut aus, dass er sowohl gut mikrofonieren kann, professionell, das auch aufnehmen kann und das dann auch noch mischen kann. Ich habe ja meine zwei Soloalben selber aufgenommen. Beide. Mhm. Selber zu Hause aufgenommen. Mit einem Techniker das Zimmer eingerichtet, Mikrofone hingestellt. Das sind dann schon so 5, 6 Eingänge. Ne? Also da steht wirklich was weit, was nah, was oben, was unten. Da stehen überall Mikrofone. Das muss man ganz genau routen und was auch ist. Und dann habe ich beide Alben mit ganz viel Zeit wirklich selber Start, Stopp gedrückt, die verschiedenen Layer aufgenommen, editiert, arrangiert, alles selber. Und nett, dass ich mich auskenne, aber so ein Album zu mischen, ist eine große Kunst, die sehr weit weg ist von mir, was ich kann. Obwohl ich das alles selber aufgenommen habe und editiert habe. Und der Igmar hat sich da so reingefuchst. Unsere letzte Platte hat er gemischt. Aero, Four Seasons Volume 1. Das ist eine der schönst klingenden Aufnahmen auf der Welt, die ich kenne von Streichern. Vom Radio String Quartet. Die ist jetzt im März rausgekommen. Wir waren im Orpheum, haben wir sie vorgestellt, im Konzerthaus Wien, wir waren in Traun, wir werden nach Portugal fliegen in Kürze. Ein Stück, das mich immer wieder musikalisch tief berührt, ist Birds Coming Back von Bernie Mallinger. Bernie Mallinger und ich und die zwei anderen auch, aber wirklich hauptsächlich der Bernie und ich haben Zephyr Breathing for the Future geschrieben. Das ist also ein dreiteiliges Werk, ein bisschen ein längeres, wo ich auch sehr stolz bin, weil da viele Ideen von mir gekommen sind. Ja, dieses Birds Coming Back ist trotzdem mein Highlight.

0: Radio String Quartet hat in den letzten Jahren eine Tetralogie gemacht, eine Elemente-Serie. Wir haben begonnen mit der Erde, mit Roland Neuwirth, die Wiener Erde eigentlich. Ne? Aber ich glaube, dass der Roland Neuwirth es auch ein bisschen so verstanden hat und wir vielleicht auch, dass es die Erde ist, wo wir auch wieder zurückkehren irgendwann. Es geht sehr viel über den Tod. Aber so wie wir den Roland kennen, sowohl poetisch als auch humoristisch. Danach kam Les Couleurs de Feu mit den Münchner Symphonikern. Bach Like Waters, wo wir die G-Moll-Sonate für Solo-Violine für Streichquartett erweitert und arrangiert haben. Manche Aufnahmen von der G-Moll-Violinsonate sind 16, 17 Minuten und unser Platte ist 40, also da kommt ordentlich was dazu und ist auch unglaublich cool. Und jetzt das letzte Element, eben die Luft, die haben wir allerdings zweigeteilt, deswegen Volume 1. Wir beleuchten die Luft aus der Perspektive der vier Jahreszeiten. Jetzt wäre der Frühling und der Sommer dran. Der Frühling geht außermusikalisch sehr viel über, ja, dass der kalte Wind sich ändert zum warmen Wind, dass sukzessive Vögel zurückkehren. Auch einen Balztanz gibt es, aber auch einfach ein ruhiges Zuhören oder ein ruhiges Gleiten in den Sommer hinein. Und im Sommer, High Altitude Euphoria, gehen wir gemeinsam ganz in der Früh auf einen Berg und erleben dann oben einen absoluten Höhenrausch. Da ist das Stuttgarter Kammerorchester dabei, was es seit vielen Jahrzehnten gibt, hochqualitativ. Also wir haben ein paar Konzerte gespielt mit denen und haben das aufgenommen und auch auf unsere CD.
1: Ihr im Radio String Quartet kooperiert immer wieder, unter anderem mit Thomas Gantsch und auch mit Pixner.
0: Also Alpenmund Glühn ist eine Band. Die Erstbesetzung war Herbert Pixner, Thomas Gantsch, Lukas Kranzl-Binder, Manu De Lago und das Radio String Quartet. Jetzt ist statt Herbert Pixner der Christian Bakanitsch. Wir haben zwei CDs gemacht und die zweite CD heißt Going and Coming nach einem Arrangement und Stück von mir, von meiner ersten Soloplatte, wo auch Going and Coming drauf ist. Und diese zweite CD von Alpen und Glühn heißt Going and Coming. 2025 ist das erschienen. Es gibt auch einen Wunsch, Traum, ein Album mit Thomas Gantsch zu machen. Vom Radio String Quartett und Thomas Gantsch. Es ist jetzt noch nicht Nägel mit Köpfen oder so, aber da wird es vielleicht was geben, zu fünft in Zukunft.
1: Und wie war die Kooperation mit Pixner?
0: Ja, das war sehr schön. Es ist natürlich unglaublich, was der Pixner schafft an Publikum. Es ist immer ausverkauft. Es ist boom, voll. Das ist sehr toll und das war auch meine erste Erfahrung mit so einem Tourbus, wo man so 10 Tage auch im Bus schläft und bis in die Nacht hinein einfach so zusammenhockt und so und dann nach dem Konzert einsteigt in der Früh, woanders ist. Also es ist sehr spannend.
1: Ist wahrscheinlich auch eine Probe, ob man sich aushält auf so engem Raum über relativ lange Zeit.
0: Die Menschen in Alpen und Glühn, das sind sehr angenehme Menschen. Alle. Also das ist sie gut ausgegangen.

0: Seit 2010 bist du Mitglied des Trio-Frühstück. Wie hat sich das ergeben?
1: Also ich glaube, die ursprüngliche Geschichte ist, dass Clara und ich haben gemeinsam studiert an der Cook-Universität in Graz. Natürlich andere Abteilungen, Klavier und Cello. Die Clara habe ich vom Namen her gekannt. Es war auch eine sehr auffällige Person, weil sie sich immer besonders künstlerisch und gut gekleidet hat. Sie hatte auch schon so einen gewissen Namen auf der Kunstuni. Und ich habe einen Klassenabend bei meinem Professor Rudi Leopold gespielt und ihr Vater hat zugehört. Clara Frühstücks Vater. Der ist ein sehr interessierter Mensch und geht dann in verschiedenen Klassenabenden einfach rein. Und ich glaube, er hat gesagt, du, mach mal was mit der Sophie. Dann haben wir uns angefreundet und haben gesagt, gut, gründen wir ein Trio. Ich habe gerne Trio gespielt, Klaviertrio gespielt. Auch schon als ich 10, 11 war, habe ich gern Klaviertrio gespielt, damals in Holland. Unsere Lehrerinnen haben das zusammengestellt. Wir haben auch Wettbewerbe gespielt und so viel geprobt. Also Klaviertrio war immer schon etwas, was ich sehr gern gemacht habe. Wir haben damals eine Geigerin, die an der Cook studiert hat, eingeladen. Das hat sich recht bald verlaufen und dann haben wir durch einen Zufall die Maria Savatal kennengelernt. Die Maria Savatal ist eine herausragende klassische Geigerin, die viel Know-how hat in sehr vielen klassischen Genres, aber vor allem in der Wiener Klassik, wo die Clara Frühstück ja auch durch Markus Schirmer und anderen Lehrern viel Erfahrung und Expertise hat. Die Maria Savatal spielt auch bei der Kammerata Salzburg schon seit vielen Jahren. Und wir sind das Trio Frühstück. Wir sind sehr gut befreundet. Wir haben uns unglaublich gern, haben natürlich, so wie es für ein Ensemble gehört, auch schon viel gestritten. Uns aber immer wieder auf eine sehr schöne Weise vertragen. Und jetzt beim Release meines zweiten Soloalbums The Beauty in Between waren sie auch beide im Musikverein einfach da. Das war so schön für mich.
0: Obwohl Sophie Abraham gern mit ihren Ensemble-Kolleginnen und Kollegen arbeitet, zieht es sie immer wieder zum Spielen und Komponieren im stillen Kämmerlein. So ist ihr Solo-Projekt entstanden, dessen Resultat zwei Alben mit eigenen Kompositionen sind. Das erste, Brothers, ist 2021 erschienen, das zweite, The Beauty in Between, im Frühling 2026.
1: Ich spiele sehr gern solistisch. Vor allem dieser Prozess, ein Solo-Programm ganz alleine auf die Beine zu stellen. Also ich habe schon Hilfe gehabt von meinem Producer, vom Lukas Clement. Der hat mich sehr unterstützt. Trotzdem dieser ganze Aufnahmeprozess, alle Arrangements, das kommt alles von mir. Alle Förderungen, alle finanziellen Sachen. Das sind lange Wege. Vor allem, wenn man niemanden hat, der sagt so, jetzt tu mal. Und dieser Prozess des eigenen Albums machen, finde ich sehr angenehm, weil ich bin halt auch gleichzeitig meine eigene Kritikerin und ich bin natürlich auch hart gegenüber mir selber, wenn ich nicht zufrieden bin. Aber wenn Kollegen sagen, na, Entschuldigung, das ist nichts, das kränkt so, wenn man sich bemüht, dass ich dann auch schon keine Lust mehr habe, irgendwas zu bringen. Also das hemmt so. Das heißt, wirklich einmal selber etwas auf die Beine zu stellen, ohne dass irgendwas Wertendes sagt, das ist spannend.
0: Und vermutlich auch sehr zufriedenstellend, wenn man, wie du, so gute Rückmeldungen bekommt.
1: Das ist natürlich angenehm. Es ist nicht voraussehbar. Das ist nicht voraussehbar. Bei meinem Album Brothers, also ich kann mich nur erinnern, wie nervös ich vor den ersten 5 Konzerten war. Ich habe es fast nicht gepackt. Es ist so persönlich, so verletzlich, so transparent, die Musik. Man weiß dann doch selber nicht genau, wie gut die Qualität wirklich ist. Ob irgendwer anderer damit was anfangen kann oder ob es zu persönlich ist und dass Leute das eher abstoßend finden oder keine Ahnung. Ich habe mir halt gedacht, wenn ich Musik schreibe, dann muss ich irgendwas machen, was ich selber erlebt habe. Sonst macht das für mich keinen Sinn.
0: In deinem ersten Soloalbum geht es um deine zwei Brüder, die viele Jahre davor durch einen Unfall, durch eine Lawine ums Leben gekommen sind. Wieso ist das so viel später aufgetaucht?
1: Wenn einer Familie sowas passiert, dass zwei Menschen durch einen Unfall ums Leben kommen, das ist so eingreifend, nicht nur für die Eltern, sondern für das ganze Familiengefüge, für die Geschwister. Das hat unser Leben maßgeblich beeinflusst. Es gibt wirklich eine Zeit davor und eine Zeit danach. Es ist auch verständlich, meine Eltern haben eine Art gehabt, die Trauer zu bewältigen, die keinen Platz gelassen hat für die Trauer ihrer Kinder. Wir durften nie traurig sein, weil sie waren schon traurig genug. Sie haben uns nie gefragt, wie es uns geht, ob wir sie vermissen. Und das gilt für alle meine Geschwister gleich. Wir haben uns sehr alleine gefühlt. Wenn ich mir vorstelle, dass ich zwei Kinder verliere, das ist das Schrecklichste, was man sich vorstellen kann. Trotzdem waren da noch vier. Und was das mit denen macht, das ist auch sehr einschneidend und prägend fürs ganze Leben. Ich weiß zwar, dass ich meine Brüder beide irrsinnig gern gehabt habe, aber ich war sechs, ich habe sonst nicht wahnsinnig viel gewusst. Trauer und Verlust, das kommt in Wellen. Das kann schon sein, dass man mal einen Monat nicht an sie denkt, obwohl das selten ist. Oder eine Woche nach 30 Jahren. Und dann kommt es wieder und dann überwältigt es einen wieder. Ich wollte ihnen ein Denkmal schaffen. Ich wollte mich mit ihnen beschäftigen. Und einige Kompositionen, muss ich zugeben, die hatte ich schon vorher, ohne jetzt intensiv an meine Brüder zu denken. Aber es hat trotzdem irgendwas damit zu tun, weil es halt so viel mit mir zu tun hat. Dann habe ich auch einige Stücke geschrieben, wo ich an sie gedacht habe. Und das Spannende, was passiert ist, ist, dass ich angefangen habe, Geschichten zu hören über meine Brüder. Auf einmal hat sich die erste Freundin meines Bruders Dietrich bei mir gemeldet, hat gesagt, so schön. Und ich so, wer bist du? Ja, ich bin die erste Freundin. Okay. Und dann habe ich angefangen, Fragen zu stellen. Wie war er? Was für Musik hat er gehört? Und dann hat sie angefangen zu erzählen. Ja?
0: Das war nach Erscheinen deiner CD?
1: Nach Erscheinen meiner CD. Ja, und so gab es recht viele Erlebnisse, ganz davon abgesehen, dass oft, nachdem ich gespielt habe, Leute im Publikum nachher nur da gestanden sind und mich umarmt haben zum Beispiel. Einfach ohne Worte, weil ihnen was Ähnliches passiert ist und niemand drüber redet, weil es so schrecklich ist. Mir hat das wahnsinnig gut getan. Und ich habe durch Brothers dieses öfters Spielen, weil zum Glück ist Brothers gut aufgenommen worden. Ich habe viele Konzerteinladungen bekommen. Die Konzerte waren teilweise wirklich sehr voll. Das darf ich jetzt mit The Beauty in Between auch sagen, dass sehr viele Menschen kommen. Gestern ausverkauft, Musikverein, bis auf ein paar Stehplätze ausverkauft. Bin ich sehr glücklich, dass so viele Leute kommen. Aber ich merke schon, das solistisch auf der Bühne sein, auch das Reden, das habe ich jetzt schon ein bisschen gelernt durch Brothers. Ich stresse mich weniger und freue mich mehr und kann mich besser fokussieren auf die Musik.
0: Reflections, ein Stück aus dem Album Brothers.

0: Ich habe, während ich Brothers gespielt habe, schon an neuen Sachen gearbeitet und die immer wieder in diesen Brothers-Konzerten eingefügt, die aber erst jetzt auf The Beauty in Between drauf sind. So zum Beispiel Stille in Klammer N in E. Stillen in E. Das ist ein Stück, was ich schon länger spiele. Westpol ist auch sowas. Allerdings muss ich sagen, dass ich sowohl Stillen in E als auch Westpol neu aufgenommen habe, neue Stimmen mir ausgedacht habe dazu und vor allem beim Stillen in E hat der Lukas Clement einiges produziert. Also da geht es am Ende richtig in die Techno-Richtung. Da hat er sich gespielt.
1: Was macht er denn genau? Was tut er mit deinem Material?
0: Zum Beispiel Stillen in E, das sind an den neuralgischen Stellen 20 verschiedene Stimmen. Ich habe da zum Beispiel einen Chor aufgenommen selber, wo ich 4 Stimmen singe. Und dann habe ich Bässe und dann habe ich die Mittelstimmen und die Füllstimmen und dann habe ich das Pizzicato und dann habe ich so Layer, die teilweise auch 5-stimmig sind. Ich schicke ihm all diese Spuren und sage, tu mal. Dieses Stück zum Schluss wird das einfach sehr intensiv und ich habe selber einen Beat aufgenommen, in dem ich auf meinen Brustkorb ein E singe. Von diesem, also vor allem wenn man singt, kommen da sehr viele Bässe. Das beginnt so und das geht einfach bis zum Schluss, gibt es da diesen Four-on-the-Floor-Beat. Na? Und das hat wahrscheinlich auch eingeladen, dass man dann irgendwann einmal voll abgeht. Und der Lukas Clement hat das gemacht. Ich habe ihm die Stimme geschickt und habe gesagt, go for it. Ja, als Producer, was kann man da alles machen? Man kann filtern. Er ist auch Schlagzeuger, also er kann auch Beats dazugeben. Er kann gewisse Mikrofone so filtern, dass es nur ab der Bass kommt und dass es wie eine Bassdrum klingt, obwohl ich es pizzicato aufgenommen habe. Ist ganz spannend. Mhm. Dann kann er Effekte dazufügen, wie irgendwelche Sternenstaubglitzer, irgendwas. Da ganz viele analoge Maschinen. Also meine digitale Files hat er durch analoge Maschinen geschickt. Nicht alle, aber die, wo er gedacht hat, das macht Sinn.
1: Du hast zu 2 Stücken in deinem Booklet sehr schöne Geschichten oder Erklärungen. Erzähl bitte von anderen Stücken, was du vielleicht auf der Bühne dazu sagen würdest.
0: Zum Stück 1-6 Papa Joseph and Me, da habe ich einen Kompositionsauftrag bekommen von Peter Hudler, ein Cellistenkollege. Einen Kompositionsauftrag, wo ich mich irgendwo an Bach halte. Zitate, wie auch immer ich das mache. In der U-Bahn weiß ich noch, gleich nach dem Telefonat habe ich mir gedacht, wie gehe ich das an? Und ich habe an die 6. Suite gedacht, an das Präludium der 6. Suite, die in einem tollen 6 bzw. 12 Achtel so dahin. Also in D-Dur. Ich habe das in D-Moll umgewandelt, weil ich ein bisschen eine düsterere Stimmung wollte. Es ist auch ein bisschen schneller. Habe aber diesen Rhythmus als Grundmotiv meiner ersten Idee gedacht. Obwohl ich dieses 3:2, also zack, einfach sehr spannend finde und sehr groovy. Und ich denke relativ oft an Schüler von mir, wo ich auch denke, was könnte ich denn schreiben, was so ein erster Einstieg ins Choppen. Und es gibt diesen Jig-Chop, der im 6-Achtel-Takt ist, der beginnt man mit dem

0: Courant auch, aus der ersten Suite. Und dann habe ich auch Papa Joseph, das ist Väterchen Haydn. Ich habe von Haydn D-Dur-Konzert, vom ersten Satz, beginnt mit Ich spiele das in 2 Wochen tatsächlich mit Orchester. Die Exposition des Haydn D-Dur-Konzertes, erster Satz, ist das Stück, was, ich glaube, weltweit von allen Cellisten am meisten geübt wird und am meisten gefürchtet ist, weil es bei jeder Orchesterstelle, die du möchtest, verlangt wird. So ungefähr. Also bei jedem Wettbewerb, es ist so schön und so schwierig. Es ist immer Joseph Haydn, Konzert in D-Dur, dieser Beginn. Ich habe mir gedacht, ich schreibe jetzt das einfach nur das und dann gehe ich schon wieder woanders weiter. Damit ich mir die Angst vor diesem Konzertbeginn nehme. Ganz eigennützig. Und natürlich auch, damit man als Cellist einfach so ein bisschen schmunzeln kann. Also die Zitate sind kurz, sind nur Erinnerungen und sonst gibt es viel auch Septakkord-Zerlegungen, wo ich mir denke, ja, das ist cool, wenn man das mal checkt. Aha, das ist der Major, das ist der Minor, das ist einfach der normale Septakkord, wie man den auf dem Cello greift und so weiter.
1: Also pädagogisch.
0: Ja, es ist ein bisschen pädagogisch. Es ist aber so schwer geworden, dass ich wieder nicht genau weiß, wie pädagogisch das ist, weil man muss das ordentlich üben, ja. Gut, das ist 1/6 Papa Joseph and Me.

Pizza-Batzer. Ich zupf gern. Auf meinem ersten Album Brothers habe ich ein schönes Stück geschrieben, The Weight of Snow, wo ich nur zupf. Pizza-Batzer ist ganz anders. Das ist ein schneller 7/16-Takt, immer wieder in Abwechslung mit einem 4/4-Takt. Und auch hier habe ich irgendwo pädagogisch gedacht. Also die Geschwindigkeit ist... So schnell ist er. Wenn ich aber das üben möchte, ist es ja irrsinnig nervig, einen Metronom auf... Das ist so schnell, ne? Also du kannst... So kannst du den Metronom einstellen. Das ist aber irgendwie ein bisschen... Wenn du den Metronom aber auf die große Viertel stellst, kommst du nach 4 Takten wieder auf die 1 raus. Jetzt habe ich mir gedacht, ich möchte ein Stück schreiben, wo man immer das Metronom auf der Viertel lassen kann, wo es aber in verschiedenste Richtungen hingeht, auch mal im 4/4-Takt wirklich mit vor on the floor bleibt, aber dann auch wieder in diesen 16-Takt reingeht. Das ist dieses Pizza-Batzer geworden. Aber es ist immer nicht nur 4- oder 8-Takt-Phrasen, sondern das verschiebt sich dann manchmal. Und dann brauche ich wieder einen 4/4-Takt, damit ich wieder auf die 1 komme. Mhm. Weil es dann 6-Takt-Phrasen sind zum Beispiel. Und da mit 6-Takt-Phrasen kommt man beim 7/16 wirklich irgendwo raus. Ne? Diese rhythmischen Spielereien finde ich halt wahnsinnig spannend.

0: Und can you hear
1: the sand whisper? Das ist aus einem Gefühl entstanden. Ich habe ja hier in Graz studiert und habe auch sehr besondere Freundschaften hier in Graz gehabt. Unter anderem mit einer Cello-Kollegenschülerin, die allerdings 8 Jahre jünger war als ich. Wenn ich 20 war, war die 12. Aber wir haben uns auch als ich 20 war oder sogar als ich 19 war und als sie 11 war, wir haben uns so gut verstanden. Wir waren befreundet. Nicht nur das Cello hat uns verbunden, sondern es hat uns auch die Waldorfschule und das Pferdereiten verbunden. Es ist spannend, wir sie 11, 12 waren wir zusammen laufen und haben irgendwelche Abenteuer erlebt, dass wir irgendwo auf dem Lustbühel gegangen sind und dann auf irgendeinen Baum raufgeklettert und dann wieder runtergesprungen, dieses und jenes. Also wir haben da wirklich viele Abenteuer gemeinsam erlebt und die Hyacinta André ist eine unglaublich gute Cellistin geworden, spielt mittlerweile im Orchester in Kopenhagen. Da muss man mal reinkommen, ne? Hat in der Schweiz studiert, hat in Salzburg studiert, ist eine extrem gute Cellistin geworden. Wir haben so eine besondere Freundschaft, dass wir immer Kontakt haben. Und als ich sie vor 2 Jahren gesehen habe, ist es mir so hochgekommen, wie besonders das ist. Ich meine, wir sehen uns echt nicht jährlich. Aber wir haben so eine Freundschaftsbasis, wo wir so viel Blödsinn und so viele schöne Sachen gemacht haben, dass dieses Gefühl, dass es irgendwo wen gibt, wo man immer weiß, das ist gut, fühlt man sich eigentlich immer geborgen. Das war die Grundstimmung von Can You Hear the Sand Whisper. Es ist eigentlich eine Melodie, eine Hauptmelodie, die auch ohne Text ist, die man aber immer im Kreis singen kann. Es beginnt in C-Moll, geht woanders hin und endet in C-Dur recht groß. Eigentlich sehr groß. Und das Spannende ist, diese Melodie hat anderen auch gut gefallen und es hat sich immer weiterentwickelt. Einer der Höhepunkte, weil es gab wirklich viele Höhepunkte schon mit diesem Stück. Ich habe das mit den Penzingers, einem Laienchor im 14. Bezirk gespielt und das war schon großartig. Dann habe ich es für Alpen und Glühn arrangiert und für den Chor Ad Libitum unter Heinz Ferlesch. Also das ist ein 50-köpfiger Profichor. Da haben wir tolle Aufführungen gehabt, in ganz Österreich schon. Das geht so auf am Schluss. Auf jeden Fall der Höhepunkt, was Menschkraft betrifft, also nicht Mannkraft, sondern Menschkraft, weil auch so viele Frauen dabei waren, war Ende Mai im Wiener Konzerthaus, war das nämlich das Abschlussstück der ZAM-Gala. ZAM ist ein Projekt von dem Konzerthaus, wo Federspiel, Vivi Vassileva und Alpen und Glühn in Österreich ins ländliche Gebiet gegangen ist und mit Ensembles vor Ort ein Konzertprogramm einstudiert haben, auch inklusive Workshops und dann Aufführungen gehabt haben. Wir waren in St. Valentin, in Amstetten, in Krumpendorf am See, ja, und haben immer dieses Stück auch gespielt. Und am Ende der ZAM-Gala hat es eben ein Stück gegeben, was alle gemeinsam spielen. Und das waren Federspiel, Vivi Vassileva mit Band, Alpen und Glühn, ein Volksmusikchor von der Barbara Fink, 2 vierstimmige Chöre mit an die 50 Leute und 3 Blaskapellen. Wir waren 300 Leute auf der Bühne. Der Konzerthaussaal war natürlich gesteckt voll. Und bei der Zugabe, wo wir das noch einmal wiederholt haben, hat der Thomas Gansch angesagt, so, bitte jetzt Publikum mitsingen. Und alle 2000 Leute da im Publikum haben auch noch Can You Hear the Sand Whisper mitgesungen. Das natürlich erfüllt mich mit großem Stolz, dass das mein Stück ist. Das ist aber ganz einfach entstanden durch das große Abstand einer Freundschaft, nichts abtut.
0: Sophie, danke für deinen Besuch und alles Gute weiterhin.
1: Vielen Dank.

Das war eine Stunde mit der Cellistin, Komponistin und Sängerin Sophie Abraham, Mitglied des renommierten Radio String Quartet und derzeit auf Solopfaden unterwegs. Ihr jüngst erschienenes Soloalbum trägt den Titel The Beauty in Between und ist beim Label Crack the Neck erschienen. Weitere Informationen findet man auf der Website von Radio Helsinki, helsinki.at, in der Rubrik Das rote Mikro. Gestaltung der Sendung Barbara B.

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1: Hallo Leute, das ist das beste Freie Radio Helsinki und Graz. Ich bin Finch oder Anton und das ist die bunte Playlist-Sendung, wo ich spreche über verschiedene Musik, die ich höre. Aber heute, ich werde sprechen nicht mehr als diese kurze Einladung zu dieser Sendung, weil heute nur die schönste, die überraschende, die beste Musik auf dieser Sendung spielen. Und wahrscheinlich im nächsten Sendung hin, ich werde ein bisschen mehr über diese Musik sprechen. Aber heute nur eines buntes Konzert. So, viel Glück und schönes Wochenende. Ich lasse Ihnen mit dieser schönen Musik heute.

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Chickadee Boom, Rock Around. Joe Houston, einen schönen guten Mittag, eine Stunde Rocking 50. Eine Stunde Honky Tonk, Hillbilly, Rockabilly, Rhythm and Blues, Doo-Wop, Jive, aus die Fancy Girl. Yeah. We fangen heute aan met een jukebox song. 1956 of RCA Victor. 1956, Perry Como en Jukebox Baby. 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

Yeah, that's it. Das war Slim Harpo mit seinen Bobby Socks Baby. Slim Harpo aus den Louisiana. Rhythm and Blues Szene. Seine Songs wurden damals in die 50er eingespielt in den legendären Jay Miller Studio in Crawley, Louisiana. We blijven nog een klein beetje hangen in Louisiana. 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Rockabilly Music auf das Gin Label. Und we hebben jetzt hier een relativ seltene rariteit van Red Smiley en de Velvetones mit Take a Ride.

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Little Richard and Long Tall Sally, we rocken Bob Stomp strolen gemütlich weiter mit 50s Rockabilly Music. Eddie Cleary haben wir jetzt hier mit Think It Over Baby.

Piano Rock and Roll. Das war Bobby Milano mit Life Begins at 4 o'clock. In 1958 veröffentlicht auf Challenge Records. 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Okay. Weiter geht's. Linda Hopkins and the Rock and Roll Blues.

Extra, extra! Read everybody! Rock and roll on the radio! Rockabilly rock and roll from the 50s! Das war Gary Ray mit Extra, extra! Okay, von Rock and Roll gehen wir jetzt Richtung Bluegrass Country Music mit einem Touch of Rockabilly dabei. Auf Columbia Records haben wir jetzt hier Lester Flatt und Earl Scruggs with the Foggy Mountain Boys mit Big Black Train.

Finders Keepers, Loser Reapers, das war Marty Brom, that's music. Okay, weiter geht's met de nächste track auf dem Plattenspieler. Eine Platte damals nicht veröffentlicht, eine Demo-Track niemals veröffentlicht. Maynard Harley kommen wir jetzt hier mit Do the Bob Bob Bob.

Jimmy Dell war das. Und er hat einen Dollar. Jimmy Dell, 50s Teenage Rock'n'Roll. Wir haben de Reihe nach gespielt. Maynard Harlech mit Do the Bop Bop Bop Bop Bop. Anschließend das instrumentalische Rebel Rouser von Duane Eddy. Und am Schluss Jimmy Dell mit I've Got a Dollar of RCA Victor. Und die letzte twee platten kamen beide aus den Phoenix, Arizona. Rock'n'Roll Szene in die funzigere jaren. Okay. Van Phoenix, Arizona in de 50s gehen wir jetzt Richtung Detroit, Michigan. Aus den totale underground Rock'n'Roll Szene, Detroit, Michigan in the 50s of Fortune Records. How are you here? The Earthquakes with the Rhythm Kings, with Bebopalula, Crazy Bop.

Gut, Daddy-o, ready to go. Das waren die Sparkle Tones aus Sparkleburg, South Carolina, mit Joe Bennett en de Sparkle Tones. Vor circa 15 Jahren habe ich noch einmal ein Interview aufgezeichnet mit Joe Bennett auf ein Konzert in München. Okay, weiter geht's auf Specialty Records. Haben wir jetzt hier Big Boy Miles and the Showies mit Who's Been Fooling You?

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Am Mikrofon Erik van der Meerakker. Gerne bis nächste Woche und keep on rockin'.

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0: Hallo und herzlich willkommen hier in der Villa Kunterbund. Mein Name ist Tona Ronjason und ich begrüße alle Zuhörerinnen und Zuhörer hier in der Villa Kunterbund auf Radio Helsinki auf 92,6 Megahertz.
1: Jo, und ich genau das Gleiche. Hallo, liebes Publikum. Und heute ist eine Premiere, weil ich weiß jetzt, wie ich dieses sperrige, liebe Zuhörerinnen und Zuhörer umgehen kann, indem ich nämlich sage, liebes Publikum.
0: Das stimmt, lieber Hallo. Michele. Hallo, Michele.
1: Hallo.
0: Das ist aber eine sehr kluge Idee von dir.
1: Danke.
0: Ja, liebe Zuhörerinnen und Zuhörer, ich umgehe das jetzt nicht, oder liebes Publikum.
1: Du hast es ja nicht nötig.
0: Es ist eine zweite Premiere heute. Also mir gegenüber sitzt wie immer hier jetzt da bei unserer Renovierungshofreihe sitzt mir gegenüber das liebe Michelchen. Hallo Michelchen.
1: Servus.
0: Und die Premiere ist nicht nur, dass der Michele liebes Publikum sagt, sondern die Premiere ist auch, dass wir diese Sendung in unserem Innenhof aufnehmen. Wir befinden uns gerade draußen im Innenhof.
1: Darf man auch sagen, wie spät es ist?
0: Natürlich darfst du sagen. Also wir haben die Sendung, wir wissen, das weiß das Publikum ja auch, dass wir die Sendung vorproduzieren, aber eben nicht schneiden. Das heißt, wir nehmen es auf und so, was rauskommt, kommt raus, aber es ist vorproduziert. Wir sitzen jetzt nicht live Dienstag hier 20 Uhr im Innenhof, sondern ein paar Tage vorher.
1: Heute
0: wie spät ist es?
1: Entschuldigung. Wie spät ist es? Es ist 21:45 am Abend.
0: Also 21.45 Uhr.
1: Dämmerung? Nein, die Finsternis.
0: Die Dämmerung.
1: Die Dämmerung ist schon fast abgeschlossen.
0: Genau. Die Fledermäuse nähern sich und die Glühwürmchen.
1: Ganz langsam. Aber schleichen sie sich
0: kommen
1: alle an.
0: Näher. Ja, wie besprochen, normalerweise ist ja die Villa Kunterbund auf Sommerpause, in Sommerpause, aber dieses Jahr gibt es ja keine Sommerpause und wir haben ja gesagt, dass wir Sendungen hier im Innenhof aufnehmen werden und wirklich ja, live Sommernächte ausstrahlen. Das heißt, wenn man im Hintergrund Auto vorbeifahren hört, vorher ist gerade ein Traktor, glaube ich, gefahren, Grillen zirpen,
1: Eduard Schnarchen,
0: die typischen Geräusche, die man halt so, das sehe ich schon, eine Fledermaus ist vorbeigeflogen.
1: Aber ja, das muss man dazu sagen, liebes Publikum, auf das muss ich mich noch gewöhnen, liebes Publikum, die Antonia hat recht Panik, würde man ja schon sagen, vor Fledermäusen, weil sie immer Angst hat, dass sie in ihre Haare reinfliegen.
0: Ja, das ist so ein Irrglaube, oder? Oder so ein Kindermärchen. Als Kind, da fliegt sie, sie ist da geflogen. Oh.
1: Ich glaube auch, dass das ein Irrglaube ist.
0: Ja, als Kind wird einem immer gesagt, wenn man lange Haare hat, dass die Fledermäuse sich dann darin verfangen. Und wir haben hier, das haben wir eh schon, das wissen wir jetzt eh schon, seitdem wir den Hof eigentlich haben, dass wir in der Holzhütte Fledermäuse haben, die ja super nützlich sind. Also wir mögen die Fledermäuse in der Hinsicht. Aber wenn sie am Abend dann ausfliegen oder ich am Abend in die Holzhütte muss, bin ich immer semi-begeistert.
1: Ansonsten, die Sendung ist ja so spontan, dass wir nicht einmal die Lieder vorausgewählt haben eigentlich.
0: Ja.
1: So wie wir es in den letzten paar Sendungen gemacht haben.
0: Das magst du gar nicht.
1: Wohl, wir können ja jetzt live und eher überlegen, was wir spielen.
0: Das stimmt, ja. Also ich habe den Michele ein bisschen überrumpelt mit dem Sendung aufnehmen. Er war vorher gerade...
1: Schlafen?
0: Nein, das wäre gelogen und wir lügen hier im Radio nicht.
1: Niemals.
0: Er war dabei, wie ist jetzt das richtige Wort dafür, zu sensen, zu trimmen.
1: Sensen und trimmen.
0: Das Geräusch im Hintergrund wäre jetzt zum Beispiel gerade der Eduard, der am Trinken ist. am Trimmen und am Sensen. Sensen, Trimmen, Motor.
1: Sensen und Trimmen.
0: Motor,
1: Trimmen
0: Sensen. Und Sensen. Akkusensen.
1: Ja.
0: Ja, denn in der vorigen Sendung haben wir ja angekündigt, Sensen oder Trimmen wird das neue Stemmen.
1: Genau.
0: Und das stimmt.
1: Das stimmt, ja.
0: Die neue
1: Akku. Aber mal schauen, wie lang das anhaltet. Ob mir das nicht irgendwann splatt wird.
0: Ah, da nicht mehr so. Vorige Sendung warst du noch voll begeistert.
1: Ich bin noch immer voll begeistert. Aber ich bin auch realistisch. In 10 Jahren wird mir das sicher nerven.
0: Okay, 10 Jahre, ja. Magst du ganz kurz erzählen von deiner... Ich weiß jetzt nicht,
1: Motorsense.
0: Ja, ist es jetzt ein Motorsense? Ich habe ein paar Mal so gesagt, Motor. Die Motorsense ist da. Oder dann hast du gesagt, es ist ein Trimmer, es ist eine Sense. Ich weiß es nicht mehr. Bitte.
1: Es ist eine Akku-Elektromotorsense.
0: Akku-Elektromotorsense. Okay.
1: Man kann mit Schnüren, also, oh, boah, auf das war ich jetzt nicht vorbereitet. Also, dieses Ding, das werden eh die meisten kennen. Das ist so ein ganz graziles Werkzeug, das so einen langen Schwanenkopf hat, kann man das sagen?
0: Einen Schwanen, okay, ja. Ne, es ist halt einfach ein langen, wie sagt
1: Stiel.
0: Man? Stiel.
1: Genau.
0: Und vorne ist ein Kopf dran und
1: da dreht sich was,
0: je nachdem, du hast mehrere verschiedene Aufsätze.
1: Ja, das stimmt. Ich habe erstens einmal einen Schnuraufsatz.
0: Hast du wirklich Schnur?
1: Ich nenne das jetzt einfach einmal Schnuraufsatz. Der Schnuraufsatz zerhäckselt das Unkraut mit der Schnur. Und ich habe herausgefunden, das zerfledert zu viel das Unkraut. Als nächstes habe ich eine Plastiksense. Die
0: Haifischzähne.
1: Auch die Haifischzähne, genau. Die sind schon viel besser.
0: Die schauen aus wie Haifischzähne.
1: Ja. Mhm. Weil sie das Unkraut nicht zu sehr zerhäckseln, sondern einfach nur abschneiden. Ratzefatz abschneiden. Das Problem ist nur, sie werden sehr schnell stumpf. Ich habe heute noch mit den Stumpfen gearbeitet. Es geht, man kann trotzdem...
0: Musst du die schon nachbestellen? Das ist ja aber ein hoher Verschleiß.
1: Könnte sein, ja. Aber ich werde mal schauen, vielleicht kann man das ja irgendwie schleifen. Wer weiß.
0: Mhm. Okay.
1: Es ist jedenfalls die Rückseite der Messer schon spitzer oder... schärfer als die Vorderseite.
0: Ja, vielleicht, weil
1: soll.
0: Du das letzte Mal mit den Haifischzähnen das hohe Gras da oben beim Nussbaum geschnitten hast, gesenzt hast.
1: Ja.
0: Weil da waren schon hohe, so scharf. Also so.
1: Ja, das Problem ist nicht das Gras, glaube ich eher. Also
0: die
1: Steine,
0: Stängel.
1: Die,
0: achso.
1: Die Steine und die Erde, wo ich immer reinkomme.
0: Okay, gut. Und
1: das
0: der dritte Aufsatz?
1: Das lässt sich leider nicht vermeiden. Und der dritte Aufsatz ist natürlich der Eisen. Das Eisenblatt, die Eisensense, kann man sagen, die habe ich noch nicht ausprobiert. Ich habe ein bisschen Respekt vor ihr, aber sie ist, glaube ich, kann man schon ausprobieren.
0: Mhm.
1: Ich bin sehr hoffnungsfroh, dass sie noch besser ist als die Plastik.
0: Haifischzähne,
1: genau.
0: Und du hast dich ja für eine Akku-Motor-Sense-Trimmer entschieden.
1: Ja, weil wir so cool sind und eine Photovoltaikanlage haben mit
0: Speicher.
1: Ja, das müssen wir dann nachher sagen, ein bisschen, gell?
0: Beim
1: Sensen, ja.
0: Okay.
1: Mhm. Jetzt ist halt die Frage, ich habe ehrlich gesagt noch nie mit einem Benzinmotorsensor gesenst, aber ist es lauter?
0: Also ich muss sagen eben, also das erste Mal, als du gesenst hast, ist gesensen jetzt echt das richtige Wort?
1: Ja, wir nennen es einfach so.
0: Als du gesenst hast, getrimmt hast, geschnitten hast, war ja das Gras wirklich hoch, also wirklich hoch. Und da hat auch der Akku nicht so lang gehalten. Das hast du mitgekriegt. Da hast du viel öfter aufladen müssen für das, was du heute gemacht hast. Da warst du auch viel langsamer. Ja, viel. Und heute, wo es nur
1: so... Das war die
0: so
1: Schnur. Ich habe zu lange mit der Schnur herumgetan damals.
0: Ja, aber ich sage nur, und heute, wo du so, wo es halt ein Viertel niedriger wahrscheinlich sogar war, du warst ja voll flott. Du hast ja nur eine Stunde gebraucht im Endeffekt. Wo du das letzte Mal, ich glaube, 3 Stunden gebraucht hast.
1: Ja, aber da habe ich schon mal einiges mehr gemacht damals.
0: Nein, also den ganzen Tag hast du für alles gebraucht. Aber für das Stück hast du damals schon so lange gebraucht.
1: Glaubst du,
0: ja, voll, voll. Ja. Und du hast das so oft aufgeladen, den Akku. Und heute ist es ausgegangen. Also,
1: ja, von mir aus.
0: Was war jetzt die Frage? Genau, ob es lauter war. Es war heute viel leiser eben auch. Weil als ich dann, du hast da vorne gewerkelt.
1: Mhm.
0: Und der Eduard irritiert mich da hinten. Du hast da vorne gewerkelt und als ich dann hinter das Haus gegangen bin, habe ich die gar nicht mehr gehört.
1: Hm.
0: Was? Achso, er holt seinen Holzstock. Er hat sich zu die Fledermäuse gewagt. Gut.
1: Ja. Was ist denn eigentlich, was war nochmal das Thema?
0: Genau, das eigentliche Thema, aber das hat jetzt einfach so gut gepasst, weil wir das letzte Mal angekündigt haben, dass du unter die Trimmer gehst. Ja?
1: Ja.
0: Und jetzt haben wir natürlich einen Erfahrungsbericht bringen müssen. Aber das eigentliche Thema ist, wie könnte es anders sein, liebe Zuhörerinnen und Zuhörer? Die Hitze.
1: Es ist Sommer.
0: Es ist warm. Es ist warm. Und du, Michele und ich werden jetzt einfach ein bisschen über die Hitze reden. Jetzt eventuell einmal so mit Tipps, aber beginnen tun wir mal. Wir sind jetzt ja beide schon lange nicht mehr in Graz. Erinnerst du dich an Wohnungen, wo es extrem warm war? Oder hast du immer Glück gehabt bei den Wohnungen? Oder war es da wurscht?
1: Ja, na doch, habe ich schon auch sehr extrem warme Wohnungen gehabt. Mhm, doch. Aber
0: Ende.
1: Ich habe so viele Wohnungen gehabt, ich kann dir beim besten Willen nicht erklären, welche es war. Sie hat keine Klimaanlage gehabt, aber das hat, glaube ich, noch keine meiner Wohnungen gehabt, soweit ich mich
0: meine
1: erinnere.
0: Wohnungen haben auch nie Klimaanlagen gehabt. Nicht einmal annähernd. Nicht einmal sowas Lüftungsmäßiges oder keine Ahnung.
1: Ja, und heute habe ich mal einen Podcast angehört und da haben die Leute darüber geredet, dass es eigentlich Klimaanlagen soll man jetzt heutzutage auf jeden Fall verwenden, weil die Klimaanlage wird im Normalfall nur tagsüber verwendet, weil es ja da am meisten heiß ist. Und da haben wir hier in Österreich und Deutschland und Europa generell eine sehr hohe Prozentanzahl, oh verdammt, jetzt haut es mir auf,
0: ja,
1: an Photovoltaikstrom oder halt wie erneuerbaren Strom. Mhm. Wie hoch die Zahl jetzt ist, weiß ich jetzt nicht genau, aber ja. Es ist nicht mehr verpönt, dass man sich Klimaanlagen reinstellt wegen dem Stromverbrauch. Aber es ist verpönt, sie sich reinzustellen, weil dieses Außenaggregat so extrem laut ist. Wenn man in der Stadt ist, könnte man die Nachbarn schon quälen damit.
0: Und ist es nicht auch wegen der Produktion bei den Klimaanlagen ein bisschen verpönt? Mit diesen Flüssigkeiten, die da einfach, ist das bei den Klimaanlagen so?
1: Oder das höre ich zum ersten
0: Mal. Kann mich auch vertun. Ja, weiß ich jetzt nicht.
1: Na, wisst ihr nicht.
0: Okay. Ich glaube, wir beide sind aus der Stadt raus, bevor das Thema Klimaanlagen in der Stadt so groß geworden ist. Also, wie gesagt, wir sind ja beide extrem oft umgezogen und haben echt viele Wohnungen gehabt. Und es war noch nie, also auch nicht bei den Neubauten, wo ich gewohnt habe, dass da irgendwie vorgerichtet gewesen wäre, Klimaanlage oder keine Ahnung. Ja?
1: Ja. Na?
0: Wir haben uns ja auch gegen eine Klimaanlage entschieden bei unserem Haus, bei unserem Neubau. Wir haben uns ja für eine Decken- und Bodenkühlung entschieden.
1: Wobei man sagen muss, ob das nicht eh was Vergleichbares ist.
0: Ja, bitte.
1: Naja, weil dieses kalte Wasser, soweit ich weiß, kommt ja eigentlich aus unserem, wie heißt denn das, Wechselrichter? Nein, wie heißt denn dieses komische Teil da draußen?
0: Die Wärmepumpe.
1: Wärmepumpe, genau. Mhm. Und die hat ja das gleiche Prinzip wie eine Klimaanlage.
0: Okay, ja, weiß ich nicht.
1: Genau, es wird nur nicht diese kalte Luft dann mit einem Ventilator reingeblasen, sondern
0: es läuft eine Fledermaus.
1: Es läuft eine Fledermaus. Die kommt schon nicht
0: Nein,
1: her.
0: Ich werde immer ruhiger bei den Fliegen. Wenn ich sitze, ist es eh okay. Es ist nur, wenn ich dann losgehe und sie fliegen mir so entgegen. Aber gut, Entschuldigung.
1: Hm. Jedenfalls wird diese kalte, die Kälte einfach in den Beton, in unsere Wände reingetragen und die geben es dann in die Luft
0: ab. Ja, in so Schläuche halt. Also es läuft halt so durch.
1: Genau.
0: Genau. Ende.
1: Ende.
0: Und es funktioniert extrem gut. Wobei ich immer wieder sagen muss, dass wir einfach extremes Glück haben mit der Ausrichtung von unserem Haus. Also mit dem, wie die Sonne über unser Haus drüber geht. So, genau, mit dem Winkel. Und natürlich haben wir auch hier das Glück, dass wir unseren Altbau haben, wo es immer angenehm kühl ist. Wobei es jetzt hier im ehemaligen Schweinestall auch 28 Grad drin hat, gell?
1: Nicht mehr, es wirkt so
0: gut. Na, 28, habe ich extra nachgeschaut. Gut, aber das ist ja jetzt nicht das Thema, sondern wir verlassen heute mal ein bisschen das Hausthema und reden über die Hitze. Michele, welche Tipps hast du, um in einem Arbeitstag, in einem normalen Unter-der-Woche-Tag gut durch die heißen Tage zu kommen?
1: Während der Arbeit?
0: Allgemein, ein normaler Wochentag, wo du halt auch in die Arbeit musst, oder was tust du, damit es dir gut geht, trotz Hitze?
1: Nicht wirklich viel, weil
0: okay.
1: Ich als Software-Computer-Nerd, ich hocke in so einem größeren Büro, wo mehrere Leute drin sind und da sind mindestens die Hälfte immer dabei, die eine Klimaanlage eingeschaltet haben wollen, also machen die anderen halt alle mit. Ja, und damit hat sich das Thema. Wenn ich rauskomme, ist immer so schön warm dann, wenn ich fertig bin mit der Arbeit am Abend.
0: Du sitzt eigentlich im Kühlschrank.
1: Ja.
0: Das ist auch der Grund, warum du einmal im Jahr krank wirst im Sommer.
1: Wann war ich das letzte Mal krank?
0: Ja, vorigen Sommer einmal.
1: Nö.
0: Doch, da hast du mit Fieber, das weiß ich nur, da hinten den Schotter geschaufelt.
1: Das zählt ja nicht.
0: Ja, du bist immer einmal im Jahr aufgrund der Klimaanlage krank.
1: Ob es deswegen ist?
0: Ja, es könnte zusammenpassen.
1: Wer weiß.
0: Wer weiß, okay. Aber ansonsten, du kommst dann raus, es ist super warm. Tust du nicht besonders irgendwie was trinken oder leicht essen, so die Tipps, was man halt so liest?
1: Ach sowas, gell?
0: Ja, das liest man
1: ehrlich
0: so. Tun wir
1: so.
0: Das? Na, gell?
1: Na, ich trinke jetzt nicht mehr, deswegen besonders. Keine Ahnung. Oder leicht essen. Ja, ich esse mehr Salat, keine Ahnung, aber ich esse im Winter auch mehr Salat. Ich stehe auf Salat. Was soll ich machen?
0: Ja. Ich glaube nämlich, weil ich mir so die Tipps angeschaut, immer so als Vorbereitung für die Sendung, wir befolgen, glaube ich, jetzt nicht viele von diesen Tipps, aber es geht uns eigentlich mit der Hitze recht gut.
1: Jo.
0: Ja. Und weißt du, was ich glaube, woran das liegt?
1: Weil wir cool sind.
0: Das erzähle ich nach dem ersten Lied.
1: Und was ist das erste Lied? Was nehmen wir jetzt
0: da? Ja, was nehmen wir jetzt da? Oh, jetzt ist der Druck, so viel Pressure.
1: Oh, der Druck.
0: Summertime. Das passt ja gut, oder?
1: Passt.
0: Passt.

0: Willkommen zurück hier in der Villa Kunterbunt. Im Hintergrund hört man vielleicht ganz leicht das Schlagen der Kirchenglocken.
1: Hören wir es noch? Oder das Zirpen der Grillen. Aber liebes Publikum, Sie müssen schon das Radio etwas lauter aufdrehen. Lauter.
2: Lauter!
1: So. Ja, das muss reichen.
0: Wir sind zurück hier auf Radio Helsinki auf 92,6 MHz. Mein Name ist Tona Ronjason. Mir gegenüber sitzt der liebe Michele.
1: Servus.
0: Und wir senden heute aus unserem Innenhof. Ich muss ja sagen, ich habe das nie so kommen gesehen, dass wir den Innenhof so viel nutzen werden. Ich finde ja unseren Innenhof mittlerweile herrlich.
1: Ja, wir müssen ihn nutzen, sonst kommen wir nicht aus dem Haus raus. Ja.
0: Nein, ich habe gedacht, so, dass man eher so die Sitzplätze eher so woanders.
1: Achso, so meinst du, ja.
0: Aber es ist, da ist jetzt so Hotspot. Das ist.
1: Da schaut keiner her.
0: Da, ja genau, da ist man komplett alleine. Komplett alleine. Mhm. Bis auf die Fledermäuse.
1: Tja.
0: So, liebes Publikum, liebe Zuhörerinnen und Zuhörer.
1: Liebe Tona.
0: Ja. Wir, das war der Eduard. Wir widmen uns jetzt da dem Thema Hitze und ich habe vorher angekündigt, dass es ja diese typischen Tipps gibt, leicht essen, viel Wasser trinken, keinen Alkohol, nicht rauchen, was jetzt nicht, was noch, ausreichend Schlaf, nicht in die Mittagssonne gehen. Wir machen nicht so viel von dem und trotzdem geht es uns gut und ich glaube, ich weiß warum.
1: Da hast du.
0: Ja. Du einen Blödsinn sagen, du schaust schon so.
1: Nein. Ich traue mir nicht.
0: Okay.
1: Sag.
0: Ich glaube, das liegt daran, dass wir regelmäßig, wenn es ganz kühl ist, das heißt um 5 in der Früh oder um 22 Uhr, mit dem Eduard spazieren gehen und uns sportlich betätigen.
1: Okay.
0: Das ist meine Theorie.
1: Ja, kann gut sein.
0: Weil wir dadurch unseren Körper nicht an die Hitze gewöhnen, aber halt man betätigt sie körperlich und es ist trotzdem kühl und ich weiß es nicht. Ich glaube, das ist es. Ich glaube einfach, das ist es. Weil es ist ja im Winter, also im Winter sagt man, oder halt in der Übergangszeit, man soll trotzdem rausgehen an die frische Luft und sich bewegen. Dann wird man weniger krank, dann stärkt man das Immunsystem. Und ich glaube, man stärkt den Kreislauf, wenn man das so macht. Ende.
1: Hört.
0: Ja, das ist jetzt weder wissenschaftlich noch sonst irgendwas. Ich glaube einfach, das ist so.
1: Ja, na, kann gut sein, du. Kann gut sein.
0: Ja.
1: Passt.
0: Das war's.
1: Das war's. Mehr gibt's nicht zu sagen.
0: Mehr gibt's nicht zu sagen. Das war Liebe die Weisheit des Tages.
1: Liebes Publikum, wir sind eigentlich schon fertig. Habt ihr sonst noch was?
0: Ich muss zum Thema Hitze vielleicht auch noch sagen, was ich überhaupt nicht nachvollziehen kann. Und das ist auch eh immer wieder Thema. Und das war auch, du schaust so. Du bist
1: ich bin nur gehend, ich bin schon mir, das ist schon spät.
0: Da bin ich angestellt.
1: Um 9 schlafe ich normalerweise.
0: Ja, weil wir in der Früh aufstehen mit dem Hund gehen.
1: Ja.
0: Ja, genau.
1: Das wird hart morgen.
0: Aber eben, das ist jetzt eh das Thema. Ich habe, das war in der Stadt, habe mir das auch schon immer, ja, habe ich nicht nachvollziehen
1: gefragt,
0: können. Dass manche mit die Hunde gehen, wenn es zu warm ist. Das verstehe ich überhaupt nicht. Das geht überhaupt nicht. Wie der Eduard geht um 6:45 oder um 7 geht er wieder schlafen in der Früh. Und man sieht ihn den ganzen Tag nicht, weil es ihm einfach so warm ist. Und ich finde das voll legitim.
1: Okay, ich habe gar nicht so viele Leute gesehen, aber...
0: Ja, es gibt halt immer vereinzelt wieder Leute, die halt dann...
1: Ja.
0: Also du meinst jetzt in der Früh, dass wir in der Früh Leute sind? Nein, das eben, das sind wir nie.
1: Früh schon, doch.
0: Ja.
1: Aber so, wenn es 40 Grad hat, gerade einmal. Nein. Aber ja.
0: Ja.
1: Ich schaue auch nicht so genau.
0: Ja, die Hitze macht natürlich auch sehr viel Arbeit in unserem Garten, weil wir sehr viel gießen müssen. Yay.
1: Aber wir haben unser eigenes Wasser.
0: Das ist super.
1: Das wir zusammensammeln mit dem Regen in unserem Sickerschacht.
0: Mhm. Genau.
1: Ja, denn wir sind besser.
0: Das hast du heute schon mal gesagt, wie wir über das Gießen geredet haben.
1: Über das Gießen habe ich gesagt, ja, dass wir besser sind.
0: Ja, wie wir sind. Vorher beim Essen waren, hast du auch gesagt, na, wir können so viel gießen, weil wir sind was Besseres.
1: Ja, genau, wir sind was Besseres.
0: Weil wir so viel Wasser haben. Mhm. Ja, sehe ich jetzt zwar nicht so, aber okay.
1: Schade.
0: Mhm.
1: Ja.
0: Das Hitzethema gibt nicht so viel her.
1: Nein, gibt es nicht so viel her. Vielleicht sollten wir was anderes reden. Ziegel, da hinten hätten wir Ziegel, alte Ziegel.
0: Lustigerweise hast du gute 15 Minuten über deinen Akku-Elektro-Motorsense geredet, aber über die Hitze hast du nichts zu sagen.
1: Naja, da kann man nicht viel was machen.
0: Es ist warm, Ende.
1: Weißt du, wieso die...
0: Und dann nämlich so, ich sitze im klimatisierten Büro, Ende.
1: Wir könnten eigentlich die ganze Physik dahinter erklären, wie diese Hitze von der Sonne auf die Erde kommt.
0: Wenn
1: wir sie wissen würden.
0: Ich habe dir erzählt, dass ich auf deinem YouTube-Kanal, dein YouTube-Kanal wäre ja dein Kanal.
1: Ja, na YouTube. Dein Account. Hey, vielleicht machen wir mal einen YouTube-Kanal.
0: Account, habe ich gemeint.
1: Wie wäre das?
0: Ich habe mit deinem YouTube-Account, ja, können wir schon machen, bin schon dabei, da vom Innenhof aus.
1: Ja.
0: Aber nur, wenn das Licht mich nicht blendet, das weißt du. So wie es jetzt steht, passt es, ja.
1: Okay.
0: Ich habe mit deinem YouTube-Account ein Video gesehen, das habe ich dir erzählt, das war super, aber ich habe es mir leider nicht notiert, zum Thema Erderwärme und dass wir Mitteleuropäer oft glauben, dass die Erderwärmung uns nicht so stark betreffen wird in den nächsten, 50, 60, 100 Jahren, weil wir relativ hoch nördlich gelegen sind. Aber das hat es super gut erklärt, dass das gar nicht so ist. Dass wir eigentlich sehr weit südlich sind.
1: Eigentlich sind wir schon recht weit nördlich.
0: Ich weiß, wir haben schon darüber diskutiert.
1: Wenn man es jetzt
0: aber
1: mit...
0: Aber das Video hat das super gut erklärt.
1: Okay. Du glaubst da wohl jeden Quakel im Internet. Das sollte man sich auch vielleicht überlegen, gell?
0: Du meinst so wie das Video mit... wie man 17 Kilo Heidelbeeren aus einer Heidelbeerpflanze gewinnt. Oder genau. Deine Tomaten, was war das schnell?
1: Was meinst du?
0: Ja, deine Tomatenvideos, wo du gesagt hast, warte mal, was hat der?
1: Ja, die Tomaten muss man nach oben wachsen lassen.
0: Ja, das schon,
1: direkt aus dem Sack, man braucht keinen Topf für die Tomaten. Wenn sie dann circa, du nimmst einen Sack voller Tomatenerde, und machst einfach Löcher rein und stopfst die kleinen Pflanzen rein.
0: Das hast du mir nicht erzählt.
1: Ja, sei froh.
0: Die Idee finde ich furchtbar.
1: Du lässt, wieso?
0: Ja, weil das, dann kannst du sie gleich in Plastik wachsen lassen. Also es gibt ja einen Sinn, warum wir die Tomaten nicht mit Plastik umhüllen.
1: Wir umhüllen sie mit Plastik. Unsere Töpfe sind aus Plastik.
0: Nicht alle. Das Ziel ist es, Tontöpfe zu haben, aber irgendwann ist
1: also
0: das
1: sind
0: Geld ausgegangen.
1: Viel zu schwer.
0: Ja, es ist, nein, das Geld war.
1: Oh, das Geld. Problem.
0: Aber ja.
1: Ja.
0: Entschuldigung. Also das
1: jedenfalls, man lässt sie dann einen Meter etwa wachsen oder eineinhalb Meter. Dann schneidet man sie in der Mitte so im Stamm vertikal ein bisschen
0: man
1: ein.
0: Man halbiert sie.
1: Man halbiert sie in Wirklichkeit, ja. Aber ja. Und dann kann man sie abknicken. Und dann lässt man sie nach vorne wachsen, nicht mehr nach oben. Und dann hängen die Tomaten ganz lässig durch die Gitterstäbe, auf die man sie rauflegt.
0: War das ein KI-Video oder hat dieser Herr das wirklich gemacht?
1: Der hat es wirklich gemacht. Der hat da nichts geredet, der hat einfach so herzeigt, wie er das macht. Ja,
0: aha.
1: Schwöre.
0: Also wir haben das nicht
1: ich
0: probiert.
1: Ich habe sehr viel davon gelernt.
0: Ja, wir haben nichts davon umgesetzt, Gott sei Dank. Wir haben unsere Mataten nach oben gebunden. Ich glaube, dass das super ist. Die Idee finde ich gut.
1: Ja.
0: Michaelchen, hast du gut gemacht.
1: Du warst jetzt erst sehr skeptisch mit meinen Stangen, die ich einfach eingesteckt habe. Ja, übrigens, aber YouTube sei Dank bin ich jetzt auf eine neue Idee gekommen eben.
0: Bis nach oben binden.
1: Ja, wir haben nämlich über den Tomaten ein Vordach und da habe ich einfach eine Schraube reingegeben und an die Schraube habe ich ein Seil angebunden und unten angebunden und Die Tomate rankelt sich jetzt nach oben auf dem Seil. Cool, was? Mhm.
0: Dieses Vordach hat einen eigenen Namen bei den Bauernhäusern. Eine Krähen. Das ist eine Krähen.
1: A Krähen.
0: A Krähen.
1: Schön.
0: Ja, und das ist ein sehr breites Vordach, genau. Und unsere Tomaten stehen alle wunderschön
1: in der Krähen.
0: Aufgeschlichtet unter der Krähen.
1: Ja, war nicht schlecht.
0: Doch. Genau, und jetzt werden sie wieder angebunden. Ich finde das viel besser, als wie die Tomaten zu halbieren. Also die Pflanze.
1: Ja, eh. Ja. Nein. Kann man schon machen.
0: Gut, mir ist vorher ein Lied eingefallen, aber jetzt ist es mir natürlich entfallen. Ach ja je.
1: Dann sag ich dir jetzt einmal ein Lied.
0: Bitte, leg los.
1: Etran del R. Etran del R. Kann das hinkommen? Ich habe keine Ahnung.
0: Du sagst gerade irgendwelche Laute, Michele. Etran.
1: Etran del R. Eine, ich glaube, afrikanische Band.
0: Okay.
1: Das Lied heißt Imuha. Hört es euch an.

0: Ja, das war ja mal das perfekte Lied hier für unsere Session im Innenhof, oder?
1: Im Sommer 2026, die brütende Hitze quält uns jeden Tag, aber nicht jetzt am Abend.
0: Nein, jetzt am Abend ist super fein. Ja, wir sagen Hallo und herzlich willkommen hier in der Villa Kunterbunt
1: Servus.
0: auf Radio Helsinki
1: Ja, worüber
0: auf
1: reden wir jetzt?
0: 92,6 Megahertz. Mein Name ist Tona Ronjason.
1: Ja, darüber willst du reden. Ja, ah, ich bin der Michele. Ja,
0: Ja,
1: servus.
0: ja, ja. Und der Michele und ich haben uns eigentlich wunderschön ausgemacht. Wir wollen heute eine Sendung über das Thema Hitze machen, weil es einfach so warm war die letzten Tage. Sind jetzt
1: Aber
0: aber
1: es wird erst
0: draufgekommen.
1: noch richtig
0: Ja, wir
1: warm.
0: sind auch draufgekommen, irgendwie, wir haben weder viele Tipps, noch haben wir viel zu berichten über die Hitze.
1: Ja.
0: Wir haben zwar uns beide so Dokus angeschaut und uns ein bisschen vorbereitet, aber
1: Der Burner ist nicht
0: na,
1: gerade.
0: es fehlt ein bisschen. Wir sind schon so in diesen Bau- und Renovierungs- und Ding-Themen,
1: Ja, lass uns nur ein bisschen über Ziegel
0: dass
1: reden,
0: es
1: dann
0: keine. Eben, der
1: hau
0: Michele
1: mal
0: hat
1: sie.
0: begonnen mit seinem Trimmer, da ist der Flow da gewesen und jetzt, wenn wir über andere Themen, nicht über Ziegel oder Beton oder Holz reden, dann.
1: Ja, aber es muss ja auch nicht sein. Es ist ja eine Sommersendung, wir hätten sonst eh keine gemacht und jetzt machen wir halt eine langweilige. Passt da.
0: Es muss auch mal eine langweilige Sendung her.
1: Ja, wir können nicht immer nur aushauen.
0: Aber wir können jetzt zum Abschluss ja noch was sagen, was aus unserem Metier kommt, wo wir einfach, ja, da läuft's. Man sieht einfach, das läuft.
1: Ja.
0: Wir reden über unsere Außenfassade.

0: Na, das wäre einfach nicht gegangen.
1: Das
0: wäre
1: das 9-8, das war ein Kuckucksei, nennt man das
0: ja,
1: so?
0: Ja, es war verhext.
1: Ja, es war zuerst war so, wow, und dann war es so, ja, und dann ist das 0199 gekommen und tada,
0: tada,
1: hier bin ich.
0: Gut, dass kein 019
1: das nächste gibt. Noch 99 kommt halt. Nichts mehr, ja, genau. Ja. Ja, ja.
0: 200 ist schon ganz was anderes.
1: Aber, liebe Zuhörerinnen und Zuhörer, was haben wir daraus gelernt? Es gibt, man bekommt so einen Farbcode, na, wie sagt man so, eine Farbmappe, einen Farbfächer. Farbfächer heißt das, glaube ich.
0: Ja, und der ist voll für die Fische.
1: Den kriegt man in die Hand druck, da sind gefühlt 1000 verschiedene Farbcodes mit so kleinen Vierecken abgedruckt. Das sind 1000 Farben, wird hinkommen.
0: Ja, sowas.
1: Und da darf man sich welche aussuchen. Dann bekommt man, wenn man die so quasi halt gesagt hat, ich hätte gerne die Farbe 0198 und die Farbe 0167 und die Farbe, was in der 2345, dann bekommt man so, Michele, wie kann man das beschreiben? Die stehen da nämlich drüben, so Farbplatten.
0: Ein Muster, ein
1: also wie groß
0: eine Probe, eine Farbprobe.
1: So 50x50 wahrscheinlich.
0: Sowas, ja.
1: Und da ist das halt aufgestrichen dann.
0: Ja.
1: Genau.
0: Und zuerst habe ich der Tone ja schon gesagt, wenn wir diese kleinen Plättchen haben, diese tausende von Farben, dann wird das nichts bringen, weil man erkennt die Farbe deswegen nicht, nur weil es auf so einem kleinen Plättchen ist. Dann haben wir das Muster bekommen.
1: Ja.
0: Und ich sage es dir wieder. Wir wissen noch immer nicht, welche Farbe wir bekommen. Weil wenn es dann auf dem Haus ist, wirkt es wieder anders.
1: Ja, aber es wirkt heller. Es wirkt, habe ich nachgelesen, anders. Es wirkt der Ton, also auf dem 50x50 Platte da jetzt da,
0: ja.
1: Wenn du das auf einer großen Fläche hast, wirkt es heller. Es wird eine Nuance heller.
0: Mhm, mh,
1: mh. Genau. Und das finde ich bei 0199 jetzt sehr optimal.
0: Ja, ja, ja.
1: Ja. Aber was ich sagen wollte, wir haben uns, ich glaube, 5 oder 6 solche Platten haben wir uns halt ausgesucht, also sind halt am Anfang kommen. Und da haben wir gleich einmal, es gibt immer so Farbreihen, also so die 019er Reihe, die 018er Reihe und so weiter und so fort, die 02er Reihe, ja?
0: Ja, ja, ja, ja, Reihe, Reihe, Reihe.
1: Und jede Reihe von diesem Farbfächer hat halt
0: ja, ja, ja,
1: eine Farben. Nuance.
0: Ja.
1: Zum Beispiel Nuance. haben wir Sand-Nuance mit Gelb-Pigmenten drin
0: ja.
1: gehabt. Das war die 016er-Reihe.
0: Ja.
1: Und aufgrund dieser Farbplatte dann haben wir die 016er-Reihe ausschließen können, weil wir gewusst haben, die 016er-Reihe wollen wir nicht. Und so haben wir einmal von diesen 6 verschiedenen Platten, haben wir dann gewusst, okay, wir werden uns wahrscheinlich in der 019er-Reihe bewegen.
0: Aha.
1: Bis auf das, was immer noch im Rennen war, waren die Weißtöne und da war dieses Elfenbeinweiß noch. Das war eine eigene Reihe.
0: Aha.
1: Und dann haben wir die 019er-Reihe gehabt.
0: Also unglaublich, dass dir das echt noch immer
1: in
0: irgendwie
1: ist.
0: Interessiert, darüber zu reden.
1: Das ist eine wichtige
0: Entscheidung. Vor einem Monat schon absolut verwundert.
1: Verwundert.
0: Aber jetzt bin ich schockiert.
1: Schockiert? Das ist ein wichtiges Thema. Das schaust du dein Leben lang noch an wahrscheinlich.
0: Nuancen.
1: Nuancen.
0: Oh ja. Paradigmen. Ist ja so ein Wort, oder? Egal. Worüber reden wir das nächste Mal? Vielleicht machen wir das vorher aus. Dann müssen wir uns nicht so durch die Sendung quälen.
1: Das Hitzethema war ein gutes Thema. Ich habe da gesagt, bereite dich vor auf das Hitzethema.
0: Ja, okay.
1: Ich finde das Hitzethema, überall in den Medien
0: ich
1: war das Hitzethema.
0: Rasensensen und Trimmen.
1: Ja.
0: Da habe ich mich gut vorbereitet, finde ich. Ich habe die Sonne aufgesogen auf mich, in mich.
1: Aber ich habe nicht gewusst, dass du so gar kein Passion
0: für die Hitze
1: hast. Für das Hitzethema hast, ja?
0: Ja, es geht so.
1: Ja, nein, ist da echt ziemlich egal. Es ist warm, es ist kalt.
0: Naja, ich denke mal, du sagst mir meistens einfach so, ja, heute reden wir Ziegel. Und ich denke mir, ja, passt, weil du haust mir irgendwie den Ball dann her und ich tritt ihn dann voll zurück, dann passt's. Aber heute ist einfach schon spät. Es ist einfach spät. Es hilft nichts. Wir kennen nicht mehr.
1: In einem Abend.
0: Ja.
1: Das ist für Michele viel zu spät.
0: Wir sind schon bei 10:30.

0: Wann warst du das letzte Mal bis 11:30 auf? Nein, das gibt es ja
1: Nein, das
0: gar
1: mache ich
0: nicht.
1: nicht.
0: Vor allem
1: Nie wieder.
0: am
1: Dafür bin ich
0: Wochenende.
1: viel zu
0: Nein,
1: alt, ja.
0: ja, viel zu alt. Ja, so fängt es an, Michele.
1: Maria, na morgen. Morgen hupfen wir zum ersten Mal dieses Jahr in einen echten Pool, oder? Oder bin ich da falsch?
0: Hey, du warst schon im Eduard zu einem Planschpool. Ah, du warst
1: Nein,
0: gar nicht
1: war
0: drin.
1: Ich nicht drin.
0: Ich war drinnen.
1: Da träume ich nicht rein.
0: Ja, ich war drinnen.
1: Endlich, morgen haben wir mal Urlaub. Das haben wir uns verdient, den Pool da.
0: Ja, einen fremden Pool. Gott sei Dank haben wir Freunde, die uns einladen, die einen Pool haben. So einen richtigen Pool. So einen, ich weiß nicht, wie man das sagt, aber so einen richtigen Pool halt. So einen.
1: Pooli-Pooli?
0: Ja, es gibt ja diese aufgestellten Pools über der Erde und dann gibt es diese versenkten Pools.
1: Ah, mit Fliesen und so.
0: Ja, so ein Pool, ein richtiger Pool. Pool.
1: Man wird...
0: Ja, du kennst den Pool noch gar
1: Na,
0: nicht, gell?
1: Bin
0: also, du
1: gespannt.
0: Bist voll gespannt. Ich weiß schon, ich kenne den Pool schon. Ja.
1: Also, worüber reden wir das nächste Mal?
0: Über Pools, wie das wirklich heißt, das schaue ich nach. Die versenkten Pools heißen nicht die mit Fliesen.
1: Ja, das ist einmal ein guter Vorschlag. Das nehmen wir in die Kartei auf, aber vielleicht sollten wir unsere Themen ein bisschen her ansetzen. Wie wäre es mit...
0: Jetzt kommt sicher
1: das Wetter.
0: Die
1: das
0: Hitze.
1: Wetter. Wir könnten eine Wettersendung machen. Ja?
0: Weißt du noch, wie ich vor kurzem geschaut habe, wie das Wetter wird und du mich gefragt hast, ob ein Gewitter kommt? Und ich so, nein, ich habe geschaut. Und dann no. 10 Minuten später ist das Gewitter gekommen. Und du gesagt, hast du auch da reingeschaut? Und ich so, nein.
1: Ah, okay.
0: Weißt
1: okay.
0: du, nein, das war da unten, Puh. Wie wir getratschelt haben.
1: Dort?
0: Ja, genau, da hast du mich gerügt.
1: Rüge, ja. Na,
0: also
1: so
0: ich glaube, ich will
1: nicht
0: gut für Wettersendung machen.
1: Na, okay. Na. Politik. Dürfen wir hier in der Sendung eigentlich über Politik sprechen?
0: Was willst du denn über Politik sprechen? Wir reden nie über Politik.
1: Weltpolitik.
0: Weil wir die gleichen Ansichten haben.
1: Ja, stimmt, das wird auch nichts.
0: Das wird super langweilig, weil du sagst irgendwas und ich sage, ja,
1: wir haben schon lange keine Sendung mehr über KI gemacht.
0: Ja, weil wir über das Hausbauen geredet haben.
1: Okay.
0: Oh Gott, ich glaube, diese Sendung, Michele, ich weiß nicht, ob die so gut geworden ist. Wir sind abends, und ich sage jetzt nicht nachts, sondern abends sind wir nicht so...
1: kreativ?
0: Ja, und so
1: gesprächig.
0: gesprächig.
1: Ja, hilft halt nichts.
0: Normalerweise liege ich jetzt mit dem Eduard schon auf der Couch.
1: Ja. Warte, vielleicht hört man Eduard. Liebes Publikum, das war der Eduard live. Er hat das Mikrofon abgeschnabbelt. Ich darf jetzt leider nicht mehr zu nah zu beginnen.
0: Ich habe
1: sonst kriege
0: das Gleiche gedacht.
1: Alle Zustände.
0: Gott sei Dank ist das nicht mein Mikro gewesen, sondern Achtung, ja, hallo Eduard. Na, du kommst nicht zu meinem Mikro. Ja.
1: Aber vielleicht sind auch diese nicht so spritzigen Sendungen.
0: Spritzig?
1: Vielleicht einfach, wie heißt das? Wahrer, ja. So
0: sie sind
1: näher, dem Menschen näher gebrachter.
0: Vielleicht.
1: Wobei authentisch,
0: ich find, also ich
1: das war das
0: einfach,
1: Wort.
0: Nein, ich finde, also ich soll jetzt keine Kritik sein. Ja?
1: Müssen wir schon wieder kritisieren?
0: Nein.
1: Ja.
0: Aber ich finde, das Hitzethema war vielleicht einfach ein Griff ins Klo.
1: Nein,
0: vielleicht
1: das finde ich nicht.
0: Nicht den Eukalyptus fressen.
1: Außerdem, willst du mich nicht kritisieren? Weil
0: Nein.
1: das war ja deine Idee.
0: Ich hab ja gesagt, es ist keine Kritik an mich selbst.
1: Also.
0: Aber vielleicht war einfach.
1: Sei froh. Nein, das ist richtig, wenn die Ton einmal raushaut.
0: Ich hab mir halt so gedacht, weil es halt so viel Menschen über die Hitze und alle reden über die Hitze. Ich hab mir gedacht, da haben wir voll zum Reden, aber wir haben. Ja.
1: Ja, ein bisschen muss man schwitzen, dann geht's schon.
0: Ja.
1: In ein paar Tagen ist das vorbei.
0: Ja.
1: Wenn die Sendung ausgestrahlt wird, ist es vielleicht schon vorbei.
0: Nein, da ist noch warm, glaube
1: okay.
0: ich. Glaube ich. Ja.
1: Schauen wir mal.
0: Würdest du bitte nicht den Eukalyptus fressen, Eddie? Gut. Ja.
1: Ja.
0: Es wird nicht mehr besser. Liebe Zuhörerinnen und Zuhörer, es wird nicht mehr besser hier. Das Gute ist, es ist angenehm kühl jetzt da und vielleicht schließen wir das jetzt einfach echt so ab. Es ist jetzt angenehm kühl
1: Oder
0: hier.
1: Oder wir machen noch eine Stunde drauf. Jetzt sind wir
0: so richtig unspritzig.
1: Jetzt sind wir richtig gut drauf. Ja. Der Edi ist auch gleich da.
0: Der Eduard steht da und sagt, bitte geh mal auf die Couch heuer. Mhm. Es ist jetzt heuer Zeit. Vor allem müssen wir ja so früh aufstehen, weil wir ja mit dem Eduard gehen.
1: Naja, na, wir müssen doch schlafen gehen, ja, jetzt wirklich. Ja,
0: eben. Ja, jetzt ist dann jeder brav in sein Zimmerchen. Und natürlich, liebe Zuhörerinnen und Zuhörer, geht der Hund in mein Zimmerchen schlafen, weil er ja aufpasst, dass keine Fledermaus kommt.
1: Ja, Abend. Der Fledermaushund. Der
0: Wachfledermaushund. Gut, also nichtsdestotrotz, lieber Michele, sage ich danke, dass du hier mitgemacht hast und dich mit mir in den Innenhof gesetzt hast mit dem ganzen Equipment. Und du siehst, es ist nichts kaputt gegangen. Wunderbar. Bis jetzt halt zumindest. Wir müssen alles wegräumen. Also danke fürs Dabeisein. Das nächste Mal machen wir ein Thema, wo du ganz viel zum Song hast. Ich lass mir was überlegen. Ich überlege mir was und sag's dir 2 Tage vorher. 2 Tage ist eine gute Zeit. Gute Vorlaufzeit. Ja, okay.
1: Du musst mir eigentlich gar nicht vorher sagen.
0: Ich muss nur die richtigen Fragen stellen.
1: Genau.
0: Okay. Dann sage ich, liebe Zuhörerinnen und Zuhörer, falls ihr noch dabei seid,
1: und nicht eingeschlafen seid.
0: Ja, genau. Und euch nicht gedacht habt, oh Gott, was ist denn heute mit den beiden los? Ja, sage ich danke fürs Zuhören, fürs Dabeisein. Vielleicht ist das auch jetzt jetzt weiß ich, wie wir das Hitzethema abschließen. Die Sendung war nicht so gut, weil es so warm war.
1: Hitzig.
0: Man kann ja keine gute Sendung machen, wenn es 36 Grad hat. Ja, weiß ich. Das Thema war nicht schlecht. Es war nur die Hitze, die uns so unspritzig gemacht hat. Ha.
1: Gut. Jetzt haben wir's. Gott sei Dank.
0: Gott sei Dank.
1: So. Als Abschluss spielen wir jetzt
0: Ein Lied. Aber welches? Du hast jetzt vorher ans Kopf, aber es hast wieder umgeschichtet. Jetzt
1: erinnere ich mich. Das traue ich mir jetzt nicht, weil mir der Name noch immer nicht einfällt. Aber ist egal.
0: Ja, aber wenn du wieder irgend so ein Lied sagst, was du nochmal nicht weißt, dann finden wir es nachher nicht.
1: Ja, wir werden schon finden. Keine Sorge.
0: Bist du sicher?
1: Ja.
0: Du schaust so.
1: Wir überraschen das Publikum jetzt einfach mit diesem Lied.
0: Ist es ein Lied, was ich nicht mag und deswegen sagst du es jetzt nicht?
1: Nein.
0: Ist es das eine Lied, das was du jetzt immer singst mit dem Festkleben?
1: Das spielen wir halt nicht.
0: Okay, gut.
1: Das machen wir vielleicht nächstes Mal in der nächsten Sendung, wenn wir vielleicht über AI reden.
0: Okay.
1: Weil da hat sich einiges getan.
0: Im AI-Bereich?
1: Ja.
0: Wird es dann wieder
1: Das wird so langweilig schon, gell? Wen interessiert denn der Scheiß noch? Ist schon wieder oldschool.
0: Ich weiß noch nicht. Vielleicht reden wir, über unseren Zickerschacht. Da wird sich einiges tun.
1: Ja, Gott sei Dank.
0: Bis zum nächsten Mal. Und auch unsere Babyvögel werden bis zum nächsten Mal Thema sein, weil wir haben ja Babyvögel bei unserem Hof.
1: Mhm.
0: Ja.
1: Nervigen Biester.
0: Ich finde die super süß.
1: Kacken alles voll.
0: Ja, wir haben ja was hingelegt.
1: Nein.
0: Ein Kackschutz. Aber wir können es ja so kombinieren, weil beim Sickerschacht wirst du ja mit diesen Steuerungsprogramm, was auch immer, da kannst du dann das KI-Thema auch mit einbringen.
1: Ja.
0: Genau.
1: Passt.
0: Gut, dann danke, lieber Michele, fürs Dabeisein. Danke, liebe Zuhörerinnen und Zuhörer. Macht's es gut. Bis zum nächsten Mal. Baba.
1: Baba.

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Und meine Sendung ist wieder zu Ende. Es gab Techno, Hardstyle und Psytrance auf die Ohren. Die Playlist meiner heutigen Sendung werde ich auf facebook.com/djdom87 online stellen. Da könnt ihr dann sämtliche Interpreten und Titel nachlesen. Nächstes Mal gibt es dann Classic Trance, Hands Up und Techno. Und ja, jetzt geht es weiter mit Artcore. Wünsche noch ein schönes restliches Wochenende und bis zum nächsten Mal.

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